Ja, einen wunderschönen guten Abend, liebe Zuhörer hier auf von Gippsland FF 104.7. Hanno Lütjens begrüßt Sie ganz herzlich zu der Sendung in Ihrer Sprache. So, und was hat Sie das Fußballfieber auch erwischt? Also die Spiele sind ja ganz interessant und ich muss sagen, ab und zu bleibe ich also auch nachts ein bisschen länger auf, wenn es ein interessantes und ein recht unterhaltsames Spiel ist. Und Sie waren es ja bislang und wir haben so einige Tore gesehen, aber dazu komme ich nach dem internationalen Wetterbericht. Und den haben wir hier. Was hat Maroochydore zu bieten? Sonne mit 21 Grad. Über Nacht geht es runter auf 15 Grad. Das ist unsere Tageshöchsttemperatur, 15 Grad. Ja, und morgen das Gleiche. Ab Mittwoch Regen und etwas kühler für die ganze nächste Woche. Und jetzt habe ich noch gar nicht gesehen, was Münster sagt. Oh, Münster sagt Sonnenschein und mehr Sonnenschein. 28 Grad und 15 Grad über Nacht. Die Temperatur steigen langsam hoch auf 36 Grad ab Freitag. Aber dann wieder etwa, oder bis Freitag, so muss ich sagen. Ab Freitag geht es ein bisschen kühler, kühle Erfrischung durch warmen Regen am Samstag und am Sonntag. Dann geht es runter bis zu 23 Grad. Süddeutschland hat jetzt schon tropische Temperaturen bis zu 32 Grad. Samstag soll das Barometer oder das Thermometer steigen, auch bis zu 36 Grad. Regen, warm ab Montag. Ja, und Stockholm hat auch Sonne mit 21 Grad, über Nacht 14 Grad, bewölkt und die Midsommerzeit oder Midsummer Day war also am Samstag und dort ist man da so mit geschmückten Kränzen um den Midsommernachtsbaum getanzt. Mit etwas Regen am Mittwoch und Donnerstag, dann zum Wochenende, sollen die Temperaturen bis zu 29 Grad eben selbst in Stockholm steigen. Ja, und wir hier, wir frieren hier ein bisschen mit den manchmal ein paar Sonnenstrahlen und ab und dann und zwischendurch scheint die Sonne dann zwischen den Wolken. Aber so ist es nun mal. Hier ist Winter und dort ist Sommer. So, jetzt geht's weiter mit unserem Fußballfieber. Ja, Fußball ist unser Leben. Das wollen wir doch so ein bisschen beibehalten und halten unser Fußball ganz kräftig im Auge. Nein, das sollte eigentlich jetzt nicht sein. Ich wollte doch das. Na, das sollte doch jetzt. Er will nicht, er soll nicht. Yes, jetzt sollte er. Er will immer noch nicht. Na, vielleicht kommt er jetzt. Da haben wir. Ja!

Ja, und das, diese Melodie bleibt uns noch so ein bisschen im Ohr. Und was haben wir denn jetzt alles noch so? Erstmal so ein bisschen zum Wochenende, zum Wetterbericht. Der kürzeste Tag und die längste Nacht war hier am gestern, so heißt es hier. Und der internationale Yoga-Tag gab es, den gab es hier auch. Und was haben wir dann noch so? Aber unseren Fußball, den wollen wir doch noch so ein bisschen beibehalten hier. Neuseeland ist also, hat es also nicht geschafft, bislang noch nicht. Sie haben gegen Ägypten 1-3 verloren. Spanien hat gespielt gegen Saudi-Arabien und haben 4-0 gewonnen. Und Uruguay gegen Cape Verde 2-2 unentschieden gegen den kleinen Fußballneuling. Das ist wohl der kleinste, das kleinste Land mit dem nationalen Fußballclub. Und Belgien, Iran gegen Iran 0-0 und Deutschland gegen die Elfenbeinküste hat 2-1

Minute noch ein anderes Tor geschossen. Aber leider sind zwei Tore in der ersten Spielhälfte nicht anerkannt worden wegen Foulspiel der Deutschen. Das kann also auch sein. So in der Gruppe A sind Mexiko und Südkorea fast gleich. Und wie haben wir es dann überhaupt? Mexiko hat 6 Punkte mit 3 Toren, USA hat 6 Punkte und 5 Tore und die Deutschen haben 6 Punkte und 7 Tore. Sie sind also im Moment noch ziemlich hoch an der Spitze. Aber ob es so bleibt, naja, das wird uns natürlich demnächst ich weiß gar nicht, gegen wen sie als nächstes spielen müssen. Vielleicht kann ich das gleich nochmal rausfinden. Aber, liebe Zuhörer, Sie sind doch sicherlich auch gut informiert. So, das war also erst einmal zum Fußball und dann die nächste Melodie zum Fußball. Wen haben wir denn da? Ja, Fair Play. Und ich hoffe, dass sie auch alle ganz fair spielen, unsere Fußballer. Das sollte eigentlich so sein. Keine

Ja, und ich habe inzwischen mal nachgeguckt, gegen wen die Deutschen als nächstes spielen müssen. Und mein AI sagt am Donnerstag, dem 25. Juni, gegen Ecuador. Und das ist also, ja, gegen Ecuador, so steht es hier, das sagt es dann ins 16. Finale und dann am Montag, den 29. Juni, steht noch nicht einmal fest. Es wird jedoch ein Gruppendritter aus den Gruppen A, B, C oder D oder sogar auch F sein. Also das steht noch nicht fest. Aber immerhin gegen Ecuador, das steht fest am Donnerstag. So, jetzt lassen wir den Fußball noch so ein bisschen ruhen, denn da haben wir genug gehabt. Jetzt sind wir

immer noch gut dran mit Andreas Martin. Und das wollte ich eigentlich noch im Schnell eintun, aber das hat mich also jetzt noch im Vielleicht kam das jetzt als nächstes.

Das sollte eigentlich nicht kommen, aber das wollte ich auch nicht unterbrechen. Wir sind die Größten, das war also die Hymne oder eine der Fußballhymnen. Jetzt aber das nächste Lied, was ich eigentlich schon angekündigt habe. Wir sind immer noch gut.

Ja, die Fußballspieler sind immer noch gut genug und das ist ja ganz toll, denn das sollte auch noch ein bisschen so bleiben. Und die Australier, sie haben also ein bisschen Pech gehabt. Sie haben gegen die USA, oder? Gegen wen haben sie denn gespielt? Ein Eigentor geschossen und das sollte ja eigentlich nicht so sein. Aber immerhin, sie sind noch im Spiel, aber sie müssen das nächste natürlich kräftig gewinnen. Ansonsten gehen sie nach Hause. Und wen haben wir denn sonst noch hier? Die Schweizer, sie sind also auch noch mit im Rennen. Sie sind in der Gruppe B mit Kanada. Und wen haben wir sonst noch von Österreich? Sie sind auch noch in der Gruppe J, in der argentinischen Gruppe. Und England steht also auch noch ganz schön groß oben in der Gruppe L. So, scheint noch eigentlich alles ein bisschen offen zu sein, aber es wird sich dann schon ganz schnell klären, wie es weitergeht. So, hier geht es erstmal weiter. 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Und das singt der Andreas Fulterer. Und den muss ich noch eben ganz schnell eintunen, denn ansonsten klappt das hier wieder nicht. Aber hier haben wir ihn.

0: Ja, und das war also der Andreas Fulter, aber jetzt erstmal wieder unser Sponsor.
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0: 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Ja, und das waren einige unserer Sponsoren. Und Sie wissen ja, ohne unsere Sponsoren können wir nicht senden. Und dann wären wir also ganz schnell pleite und müssten unsere schönen Sendungen aufgeben. Das wollen wir natürlich nicht. 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So, das geht vorbei. Als nächstes mit Michael Morgen. Und hier ist Michael Morgen.

Ja, das war so der gute Michael Morgen, das geht vorbei. Aber dies geht nicht vorbei, liebe Zuhörer. Ich habe mal wieder eine Nachricht auf meinem Telefon bekommen und einmal habe ich hier vom Scamwatch, ich habe diesen App da drauf, die Nachricht bekommen. Hier heißt es, be aware of Australian Taxation Office and MyGov impersonation scam. Und die da versuchen also Scammer mit diesen Nachrichten ihre Daten einzufangen und damit natürlich sehr viel Unfug treiben, vor allen Dingen mit ihren Daten an ihr Bestes, an ihr Geld kommen. Also hier steht jetzt, also die Nachricht habe ich bekommen vom Scamwatch, 19. Juni, with tax time 2026 fast approaching, Scamwatch and the Australian Tax Office, ATO, are reminding Australians to be aware of communications claiming to be from the ATO or MyGov. 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All Australians, including those who are not required to lodge a tax return. What this may look like above is an example of an ATO Gov impersonation scam. Also sie schreiben also hier ganz, ganz dringend und warnen kräftig immer wieder, dass diese Scammer gerade jetzt während dieser Steuerrückzahlungszeit ist natürlich wieder Geld zu machen für diese Scammers. Manche fallen drauf rein. Und hier heißt es weiter, warning signs to look out for unexpected requests for personal or financial information, especially if they include a sense of urgency. An unsolicited message with a link that claims to be from the ATO. The ATO will never do this. The email or text includes a link that wants you to sign into your MyGov account. The email sender details do not match the legitimate government agency and do not end in gov.au. Also es gibt gute Zeichen, Warnhinweise, wo Sie ja so auf keinen Fall anklicken sollen. Liebe Zuhörer, wenn Sie eine Nachricht vom MyGov haben, dann kommt also nur vom MyGov die Nachricht. Sie haben also eine Nachricht in Ihrem App. Gehen Sie in Ihre MyGov-App und gucken, wo die Nachricht ist. Und wenn Sie eine Nachricht von MyGov haben, dann bitte nur über Ihr App MyGov oder vom ATO und machen Sie sicher, dass Sie den richtigen anklicken, auch beim ATO. So, also die Warnung. Ich habe heute Mittag schon wieder einen Anruf gehabt auf meiner Festlinie, auf meiner Landline, mit einer ganz ernsthaften Stimme, Männer, ganz doll. Das ist eine Message von mein Bank Account. Also, ja, und weiter lasse ich diese Leute gar nicht reden. Dann
klicke ich also sofort, lege ich sofort auf, denn je länger die reden wollen, je mehr gehen sie in mein Internet oder in mein, überhaupt in mein Hirn rein. Und das wollen wir also auf gar keinen Fall. Das sind so Leute, die uns erzählen wollen, dass irgend so ein Hacker in mein Bank-Account gegangen ist und irgendwelche Zahlungen nicht richtig sind. Und na, wenn ich dann in mein Bankkonto gucke, es stimmt nicht, es stimmt schon gar nicht. So, also diese Anrufe, die kann man sich also gleich sofort ausstellen und abschalten. Und das, aber diese Scammer werden immer besser und immer, manchmal kann man das gar nicht so ganz einfach erkennen, aber es gibt immer wieder Hinweise und so kleine Merkmale. Man muss also sehr, sehr vorsichtig und auch auf der Hut sein und aufpassen. So, das lag mir sehr am Herzen und ich hoffe, liebe Zuhörer, dass Sie niemals in diese Situation kommen. Viele, wenn ich dann so in den Nachrichten höre, wie viele Leute gescammt werden, mit wie viel Geld in die Billionen geht es, nicht nur in die Millionen pro Jahr, was die australische Bevölkerung verliert an Scammer. Es ist erschreckend. So, genug davon, jetzt geht's weiter mit Musik. Und wen habe ich denn jetzt? Ich schwöre dir, na, also, das ist der Axel Becker. Und was der denn schwört, er wird's uns vorsingen.

0: Ja, das war also der Axel Becker, ich schwöre dir, na, ich lieb dich. Liebe Zuhörer, hier eine andere Sendung.
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0: Ja, und jetzt noch zum Nachtrag zu unseren Scammern. Es gibt da so Warnzeichen, aber im Moment, wie gesagt, sehr auf der Hut sein, denn Rechnungen stehen vielleicht offen oder sie haben gebucht in Urlaub oder vielleicht ein neues Auto gekauft oder Internetbanking gemacht und dann gibt es also, die Scammer versuchen da natürlich auch einzuhaken. Beachten Sie die Warnzeichen, die Wichtigkeit. Meistens gibt es da ein Zeitlimit und manchmal sind es also auch Rechnungen, wo die Scammer nicht in ihr Konto gegangen sind, sondern vielleicht bei Handwerkern oder bei anderen Leuten, wo sie irgendetwas ein- oder bestellt haben. Die schicken ihnen dann eine Nachricht, diese Scammer, das mit neuen Bankdetails oder mit einer neuen Kontonummer, wo es also richtig gut aussieht, als hätte ihr Klempner oder ihr Autohändler die Rechnung geschickt und sie überweisen das Geld. Und wenn sie das den Scammern aufs Scammerkonto geschickt haben, überwiesen haben das Geld, es ist nicht zurückzuholen. Wenn es einmal in deren Bankkonto ist, da ist also keine Möglichkeit. Die sind so kompliziert und so verschachtelt, diese Scammer. Da hat unsere Banken keine Chance, das wieder zurückzuholen. So, also das, manches Mal sieht es doch wirklich so aus, als wenn die Rechnung richtig ist von ihrem Klempner und sie wollen es bezahlen. Aber der Klempner schickt jetzt plötzlich die Nachricht, ich habe eine neue Kontonummer. Das gibt also schon eine große Warnung. Fragen Sie Ihren Klempner, rufen Sie ihn an, ist das richtig oder nicht? Also angenommen, es ist der Klempner oder was weiß ich, was ist. Auch da haken die Scammer ganz leicht ein. Und wenn es nicht Ihr Bankkonto ist, sondern von dem oder die Details von dem Handwerker oder von anderen Personen, wo Sie irgendetwas bestellt haben, dann bitte seien Sie so gut und fragen nach. Und wenn die Daten nicht übereinstimmen, Alarm, Alarm. So, das lag mir noch sehr am Herzen. Liebe Zuhörer, jetzt erst einmal wieder ein Lied. Und zwar, wen haben wir denn? Als nächstes Jede Menge Leben mit Oliver Thomas. Und den muss ich natürlich noch eben schnell eintun. Und hier ist der Oliver Thomas.

0: Ja, das war also der gute Oliver Thomas, jede Menge Leben. Jetzt muss ich mich mal ganz schnell hier wieder einschalten und die nächste ankündigen. Erst einmal unsere gute Marlene mit ihrer On the Mood.
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0: Ja, als nächstes kommt die Gruppe Truckstop und die gibt es ja nun schon eine ganze Weile. Deine Sorgen möchte ich haben. Welche Sorgen haben Sie denn? Diese Gruppe, die gibt es ja auch schon ewig lange, die Truckstops. Und ich glaube, die kommen aus der Nähe von Hamburg irgendwo, aus dem ländlichen Gebiet Hamburgs. Aber gucke ich gleich nochmal nach. Deine Sorgen möchte ich haben.

0: Ja, inzwischen habe ich das über Truckstop erfahren. Also die Gruppe, wie gesagt, ist also in Hamburg gegründet oder in Norddeutschland gegründet, ganz oben 1973. Die nannten sich die Cowboys of the North und sind also immer noch dabei. Sie sind also deutsch sprechende Country-Musikanten und sie haben also schon viele, viele Platten auf oder Bands aufgenommen, CDs und sind immer noch auf Tour soweit. Aber gleich noch ein bisschen mehr, aber erst einmal hier unsere Sponsoren.
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0: Und jetzt, das war so ziemlich schnell. Jetzt muss ich also ganz schnell hier noch im ganz unsere Lynn Harvey einschalten und dann die
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0: Ja, liebe Zuhörer, und hier die kirchlichen Nachrichten von einmal von der lutherischen Kirchengemeinde hier in Gippsland, der Gutscheidpfarrkirche in Trachalgen, Dahnum, Jerem, Bernstel und Seel gehören dazu. So, für den nächsten Sonntag, dem 28. Juni, ist in Dahnum die Lesung in Trachalgen um 9 Uhr. Um 9.30 Uhr in Trachalgen die Heilige Kommunion und das Zoom-Service. Und um 1.15 Uhr in Bernstel die Heilige Kommunion und um 4.30 Uhr nachmittags in Zell die Heilige Kommunion. Und das war also der letzte Sonntag dann im Juni. Dann geht es weiter im Juli. Am Sonntag, dem 5. Juli in Dahnum, die Heilige Kommunion um 9 Uhr, um 9.30 Uhr in Trachalgen, das ist die Lesung unter Zoom-Service, und um 1.30 Uhr nachmittags in Jerem die Heilige Kommunion. Am Sonntag darauf, dem 12. Juli, ist um 10 Uhr morgens Parish Day in Trachalgen und auch die Heilige Kommunion unter Zoom-Service. Soweit, dann haben wir noch den 19. Juli hier vorliegen. Um 9 Uhr morgens in Dahnum die Heilige Kommunion und um 9.30 Uhr in Trachalgen die Lesung unter Zoom-Service und 1.30 Uhr nachmittags in Jerem die Heilige Kommunion. Und soweit, also erst einmal das von der lutherischen Kirchengemeinde und jetzt die Zeiten und die Nachrichten von der katholischen Kirchengemeinde in und um Morville herum. Die Sacred-Heart-Kirche in Morville, die Lumen Christi-Kirche in Churchill, die St. Francis de Sales-Kirche in Bulara und Our Lady of Good Counsel in Jena. Die wöchentlichen Zeiten hier, die Legion of Mary am Dienstag um 10 Uhr im Parish Center. Die Handarbeits- und Bastelgruppe trifft sich am Donnerstagmorgen um 10 Uhr im Tennisclubraum und die Messezeiten am Dienstag um 9.15 Uhr morgens ist keine Messe. Am Mittwoch um 9.15 Uhr ist in der St. Vinzenz Kapelle die Schulmesse. Am Donnerstag um 9.30 Uhr morgens in der Lumen Christi Kirche die Schulmesse und am Freitagmorgen um 9.15 Uhr in der Sacred Heart Schule die Schulmesse. Und am kommenden Wochenende am Sonnabend ist um 5 Uhr abends in der Sacred Heart Kirche, also am Sonntag, am Samstagabend keine Messe in der Lumen Christi Kirche. Am Sonntagmorgen um 9 Uhr ist in Jena in der Our Lady of Good Counsel Kirche die Messe. Es ist Messe in Jena ist am jeden vierten Sonntag des Monats, also deswegen in der Lumen Christi Kirche keine Messe. Am Sonntagmorgen um 10.30 Uhr ist die Messe dann in der Sacred Heart Kirche. So, und dann hier noch die Nachricht. Das Kinderliturgie-Programm ist für Kinder im Grundschulalter, also in der Primary School Alter. Die Liturgie wird kindergerecht und entsprechend gelehrt und es wird ihnen das Wort Gottes begleitet von allen von Aktivitäten, Liedern und Gebeten. Es wird ihnen verständlich beigebracht, sodass sie es auch im täglichen Leben umsetzen können. So, jede Session, jeder Unterricht wird von 2 bis 3 Personen von Volontären, die selbstverständlich das Working Permit mit Kindern Check haben, das WWCC, und haben ebenfalls das Parish Code of Mass unterzeichnet. Dieses Programm wird jeden ersten und jeden dritten Sonntag während der Schulzeiten, also während nicht in den Ferien, sondern wenn die Schulen sind abgehalten, und Eltern, Volontäre und Helfer, selbst junge Leute, werden um Mithilfe gebeten, und spezielle Kenntnisse sind nicht unbedingt erforderlich. Unterlagen und Support wird zur Verfügung gestellt. Interessenten können sich bitte melden bei Louise Versaki mit der Telefonnummer 0414-540-296. Ein neuer Roster wird startet im nächsten Term, also noch nicht jetzt. So, und dann noch von der Kirchengemeinde Peter's Pence Collection 2026. Diese jährliche Kollektion für das Spendenprogramm wird am nächsten Wochenende abgehalten. Es unterstützt das Hilfsprogramm des Papstes für karitative und apostolische Ministry und hilft solche, die durch Krieg, Armut oder Naturkatastrophen zu Schaden gekommen sind. Und das in der ganzen Welt. Also hier ist der Aufruf: Gebt großzügig. So, die Spendensumme für den Kauf des Klavinova-Klaviers ist sogar über den Kostenpreis, über den Kaufpreis gespendet worden. Allen großzügigen Spendern ist sehr herzlich zu gedanken. Der Kaufpreis war $4.700. Zusammengekommen sind großzügigerweise $5.605. Ja, und da wird natürlich allen großzügigen Spendern sehr gedankt. Und es kommt natürlich den Kirchenleuten sehr zugute. So, das waren von der katholischen Kirchengemeinde. Jetzt geht es weiter mit unserem Programm hier. Wen haben wir denn als nächstes hier aufgelegt? Ich muss das erstmal wieder einschalten. Ich glaube, ich hoffe das richtig. Irgendwo hinterm Horizont. Oder haben wir den guten? Ja, irgendwo hinter dem Horizont. mit den Schürzenjägern. Und hier sind sie.

das waren die Schützenjäger. Jetzt noch ein bisschen von den Truckstops. Das hatte ich also ganz richtig irgendwo in Erinnerung. Die Band, die war, also seit 1973 gibt es sie. Sie kommen aus dem Seevetal Maschen bei Harburg, also südlich von Hamburg. Und wie gesagt, sie sind immer noch aktiv und singen immer noch. Mittlerweile haben sie also viele verschiedene Mitglieder gehabt von den Truckstops. Das hatte ich also ganz richtig irgendwo in Erinnerung. Die Band, die war, also seit 1973 gibt es sie. Sie kommen aus dem Seevetal Maschen bei Harburg, also südlich von Hamburg. Und wie gesagt,

Lieblingsfilm. Und da fällt mir gerade ein, oder ich habe hier noch einen Zettel vor in meinem Kasten gehabt, und zwar voll aus Leon Gether. Dort wird die von der Leon Gether Lyrics Theater Production. Sie haben dort, sie führen auf Billy Elliot The Musical in der Memorial Hall in der McCartan Street in Leon Gether. So, die Aufführungen sind vom 3. bis zum 18. Juli. Und am Sonntag, dem 12. Juli, ist also ein Auslan Interpreted Performance, wenn Sie also Auslan benötigen, dann wäre das die richtige Vorstellung für Sie. Und kann gebucht werden über trybooking.com/events/landing 1576537. Es ist aber überall auch angegeben, also Billy Elliot The Musical vom Freitag, dem 3. Juli bis Samstag, dem 18. Juli. Es sind also Abendsvorstellungen und manches Mal auch Matinee, also um 1.30 Uhr am Sonnabend, dem 4. Juli. Und am Sonntag, dem 5. Juli, auch eine Matinee-Vorstellung und am folgenden Wochenende genau das Gleiche. So, es sind also fast 3 Wochen auf dem Spielplan. Das also für Billy Elliot, das Musical. So, jetzt unsere Musik, jetzt weiter mit Nino D'Angelo, Wie der Wind. Und ich muss diesen Wind noch im Schnell einstellen. So, jetzt dürfte es sein.

Ja, das war Nino Di Angelo, du bist wie der Wind. Ah, liebe Zuhörer, es darf ja wohl nicht wahr sein. Ich habe nun lang und breit über die Scammers gesprochen und hier sind sie wieder in meinem Telefon. Official Communication ATO/Centrelink. Also schon sind zwei Fehler drinne in der Wort im Wortlaut. Und hier steht dann EU Tax Refund. Please validate your refund request promptly through this secure access point. Und dann steht in blau Access Point. Und das kommt jetzt gerade eben bei mir im Telefon an. Na, also das geht natürlich gleich zum Scammer hin und wird also weitergeleitet zum Scam-App. Die sind so rührig jetzt im Moment mit diesen Scams, weil viele Leute erwarten natürlich von Steuerrückzahlung und da sind viele vielleicht gar nicht so savvy und drücken auf den falschen Knopf. Hoffentlich nicht, liebe Zuhörer. Aber etwas ganz anderes. Haben Sie beim service.vic.gov.eu oder in Centrelink, haben Sie Ihre Registrations-Rebate-Zurückzahlung, Ihre 20%, schon eingegeben? Sie haben also noch Zeit bis zum 31. Juli und Sie können also 20% von der Jahresregistrierung zurückerhalten. Ich muss sagen, ich habe sie gleich eingegeben und sechs Tage später hatte ich diese 20% schon in meinem Konto. Also kein Scam, gehen Sie zu und wenn Sie keine App haben oder auch nicht savvy sind, gehen Sie ganz einfach zu Centrelink und mit Ihren Unterlagen, die helfen Ihnen dabei und Sie sind, wenn Sie das Auto schon über ein Jahr oder die Versicherung schon über ein Jahr haben, dann sind Sie fähig. Also Sie können sogar zwei Personenwagen zurückbekommen, also die Versicherungssumme als Antragsteller und von Autos, Four-Wheel Drives oder Stationwagen oder sogar vom Motorrad, Ute, von Vans oder kleinen Trucks sogar. Also Sie können Informationen über Service Victoria App oder Webseite erhalten. Und wie gesagt, wenn Sie nicht die Möglichkeit haben, gehen Sie zu Ihrem Centrelink Office und lassen sich dort helfen. So, das noch nebenbei. Wie gesagt, bei mir war es ziemlich schnell. Sie haben also sehr gut reagiert. Und es sind immerhin besser. Bei mir waren es also über $80. Und das haben oder nicht haben, wenn der Government uns das schon, die Regierung uns das schon zukommen lassen will, dann sollte man es auch in Kauf nehmen. So, als nächstes jetzt. Ich habe nie wieder im Regen getanzt. Das jedenfalls behauptet die Andrea Berg. Und hier ist sie.

0: Das war also die Andrea Berg, die ja so nie wieder im Regen getanzt hat, aber es vielleicht doch ganz gerne möchte. So, Engel ohne Flügel mit Nicole. Aber bevor wir die unsere Nicole hören, wollen wir also erst einmal von Gina hören.
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0: Und hier die Mitteilung vom Deutschen Club Astoria hier in Morville. Und also ganz oben an steht natürlich die AGM am kommenden Sonntag. Es startet um 12 Uhr mittags und gefolgt wird es von einem Complimentary Lunch, heißt es hier. Kaffee und Kuchen ist also nach dem Mittagessen möglich, natürlich auf eigene Kosten dann. So, und lassen Sie es unsere Präsidentin wissen, unsere Giselle, dass Sie daran teilnehmen möchten, denn Sie müssen ja wissen, für wie viel Sie das Mittagessen oder leichten Lunch vorbereiten müssen. So, die Mitteilung haben Sie hoffentlich jetzt schon alle erhalten, und zwar die Agenda ist also die Meetings findet statt im Clubraum von Maryville Crescent. Die Agenda ist Welcome by the President und dann Minutes of the AGM held 18th of May 25 und Minute Silence for respect of those members that have passed. President's report, a verbal presentation, Treasurer's annual report to be tabled, appointment of auditor, and list of committee service positions. And hier sind also folgende Positionen, sind wieder für re-election für Heidi Jung. Sie beendet ihr Sie hört auf oder hier heißt es Retiring Ende 2026. Diese Position ist frei und Nominationen können abgegeben werden. Und Taylor Hess hat resigniert. Die Position ist auch frei und auch da können Nominationen abgegeben werden. Hier steht Current Committee and Executive have indicated their intention to remain ongoing until the 1st of 2029, current expiry date of the club lease. So therefore, voting will not be required. This does not eliminate any other person from joining the committee during this period. Und die Executives sind Giselle Scores, unsere Präsidentin, Jenny Penny Johnson, die Vice-Präsidentin, Vivian Suarez, die Treasurerin, und Charlene Drager, die Assistant Treasurer. Und sie ist auch Sekretärin, die Charlene Drager, und Birgit Sim, Assistant Secretary. Und andere Komiteemitglieder sind Trisha Hess, Tristan Zwerlein, Peter Horton, Heidi Meyer und Björn Lüxmann. Und da gibt es also noch einen anderen Punkt, a call for additional nomination or voting and other items received on notice prior to meeting. So notice of motion, agenda items, proxy and nomination forms should be handed to Charlene Drager or posted to Club Astoria PO Box 402 Morville. So, also das ist also ganz wichtig, also am kommenden Sonntag, dem 28. Juni, ist also die AGM. Sie können aber nur da an der Wahl teilnehmen und an Mitbestimmungen, wenn Sie finanzielles Mitglied vom Club sind, also Ihre Mitgliedschaft bezahlt haben für das Jahr. Was steht denn noch dran? Hier steht noch einmal die, das Musik oder die komische Oper Patience von Gilbert und Sullivan am Sonntag, dem 26. Juli, startet um 2 Uhr und findet statt im Maui Plaza in der Moore Street. Und das kostet $50 Eintritt und das beinhaltet ein Henkel Piccolo und Light Refreshment steht hier. Und es ist with witty characters, playful romantic entanglements and some of Sullivan's most charming music. Patience remains one of Gilbert and Sullivan's most delightful and entertaining operas. Also, und wie gesagt, die gebucht wird über trybooking.com/DLJZO. Und wie gesagt, nur über das Internet ist es möglich. Das findet also statt am Sonntag, dem 26. Juli. So, das wäre eigentlich alles, alle Mitteilungen. Ich hoffe, dass wir Sie alle sehen am kommenden Sonntag, um die Belange des Clubs mitzubestimmen. Jetzt also ganz mit unserem nächsten Titel. Hier gleich die Nicole Engel ohne Flügel. Und die muss ich noch eben schnell einstellen, bevor wir die Nicole den Engel ohne Flügel fliegen lassen.

0: Das war also der Bernhard Brink, Ehe geh doch. Und hier noch ein Hinweis.
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0: Ja, und wenn Sie nicht wissen, was Sie am Freitag, dem 3. Juli machen sollten, Freitagabend, dann gehen Sie doch zu der Trivia Night hier von unserem Gippsland FM Radio. Wird veranstaltet, und zwar findet das statt im Morville Bowling Club in der Hazelwood Road hier in Morville. Es beginnt um 7 Uhr abends und Dinner is available, natürlich zum Selbstkostenpreis, ab 6 Uhr. Und Registrationen und mehr Informationen, dann können Sie in Kontakt treten mit Phil Dick. Und hier gibt es auch seine Telefonnummer 0403 995 313. Oder wenn Sie das nicht mitbekommen haben, dann rufen Sie vormittags beim Gippsland FM hier an. Und unsere Telefonnummer ist 5134-8444. Aber mittlerweile kennen Sie die Telefonnummer ja von Gippsland FM. Also die 51 und die 34 und dann die 84. Und dann nochmal die 4-4. So, also das ist also die Trivia Night hier veranstaltet von unserem Gippsland Radio. Hier heißt es: Become a Trivia Champion and win a certificate and a bottle of wine to celebrate. Und es kostet $10 per Person. Und vielleicht kriegen Sie einen ganzen Tisch zusammen, der mitmachen will. Oder wenn Sie alleine sind, dann kommt der gute Host und er guckt nach Ihnen und will Ihnen helfen, den richtigen Tisch zu finden. So, also das ist natürlich etwas. Der Host ist Tony Flynn. Er hat das schon öfter gemacht und er scheint da wohl ganz doll gut drin zu sein. Also am Freitagabend, am 3. Juli im Morville Bowling Club in der Hazelwood Road. Soweit also das. Und jetzt wehrlos mit den Geschwister Hofmann, soweit ich die gleich eingeschaltet habe. Na, sie wollen natürlich nicht. Die muss ich nochmal wieder einschalten. Jetzt haben wir sie.

Das waren also Geschwister Hofmann, die Alexandra und Anita Wehrlos. Und wie wär's mit ein bisschen Plattdeutsch? Ich hatte zu Anfang gar nicht gedacht, dass diese in Plattdeutsch singen. Sehr Sonn, Wind und Regen. Vielleicht können Sie das also, es ist nicht ganz so schlimm, Plattdeutsch, nur so ein bisschen, aber immerhin, hier sind Sie.

0: Ja, da habe ich mich vertan. Das sind nicht, es wird nicht in Plattdeutsch gesungen. Das sind Österreicher, Sonne, Wind und Regen. Sie haben das in ihrem Dialekt gesungen, Sonne, Wind und Regen. Aber immerhin, kann passieren. Aber jetzt geht's von Sonne, Wind und Regen ab in den Winter nach Kanada. Aber wir brauchen nicht nach Kanada zu gehen. Wir haben den Winter ja hier vor der Tür mit Tom Astor. Und den muss ich noch schnell umschalten. Und dann haben wir also ja schon den Schluss unserer Sendung erreicht. Also denn wir haben noch knapp 5 Minuten. Liebe Zuhörer, ich bedanke mich ganz herzlich für Ihr Zuhören und lassen Sie mich es wissen, wenn Sie etwas Besonderes hören möchten oder etwas anderes hören möchten, denn ich habe immer ein offenes Ohr für Ihre Wünsche, Ihre musikalischen Wünsche natürlich. Und wie gesagt, Sie können mich zu Hause in meiner Landline erreichen oder auch meiner privaten Telefonnummer. Und ich glaube, dass die Mitglieder alle die Telefonnummer schon wissen, aber die Landline ist 5122-1829, mein Zuhause. Und meine mobile Nummer ist 0408-895-031. Also, das war's eigentlich. Ich bedanke mich fürs Zuhören und hoffe, dass ich Sie nächsten Montag wieder hier auf Gippsland FM 104.7 wieder, dass Sie wieder einschalten und mir zuhören. Vielleicht gibt es ja einiges Neues, was im Club bei der AGM passiert ist. So, tschüss, bis nächste Woche dann.
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